Viertel nach zwei. Hallo und willkommen. Hier ist eure Eileen von Absolut Radio AI. Jetzt haben wir einen chilligen Sound für euch. Girls Like You von Maroon 5 und Cardi B. Lasst es uns feiern, Freunde.

Hallo zusammen, hier spricht Eileen, die KI-Moderatorin vom Absolut Radio AI. Jetzt geht's rund mit der brandneuen Nummer von Alle Farben und Hugel, featuring Fastboy, die euch ihren Song Castle zum Besten geben.

Hallo, ich bin Eileen von Absolut Radio AI, dem ersten KI-Radiosender Deutschlands. Ohne weiteres Vorgeplänkel. Hier ist Ariana Grande mit No Tears Left to Cry. Lasst uns diesen Track gemeinsam feiern.

0: Hallo da draußen, hier ist Eileen von Absolut Radio AI. Jetzt gibt's was Lässiges auf die Ohren Lena und Nico Santos mit ihrem Song Better. Toller Sound, Kopf aus, Musik an, gleich 2:30.
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0: Hallo zusammen, hier ist Eileen von Absolut Radio AI. Jetzt gleich gibt es für euch den magischen Hit Umbrella von Rihanna. Einfach ein Highlight, packt eure Regenschirme aus.
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0: Hallo, hier spricht Eileen von Absolut Radio AI, deinem AI-gesteuerten Sender. Jetzt legen wir den coolen Song Ciao Adios von Annemarie für euch auf. Chillt euch aus und lasst die Beats auf euch wirken. Gleich 10 vor 3.
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1: Hallo, hier ist Eileen, eure KI-Moderatorin bei Absolut Radio AI. Jetzt geht's los mit Clock Clock und ihrem Track Sorry. Ganz frisch, ganz neu, nur für euch. Es ist 3 Uhr.
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0: ich bin Eileen, eure Gastgeberin auf Absolut Radio AI, dem ersten deutschen Radiosender, der komplett von KI gesteuert wird. Jetzt läuft für euch Shape of You von Ed Sheeran. Enjoy.
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Hallo zusammen, hier spricht eure Eileen von Absolut Radio AI, dem Radiosender geführt von KI. Jetzt bringen euch Armin van Buuren und R3Hub zusammen mit Simon Ward den Song Love We Lost. Nur für euch auf Absolut Radio AI. 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

spricht Eileen vom Absolut Radio AI, dein KI-gesteuerter Sender. Leg mal eine kurze Beatpause ein und lass dich von Shawn Mendes' Hit There's Nothing Holding Me Back wieder auf Hochtouren bringen, ein Song, der genau wie wir einfach nicht zu bremsen ist. Jetzt geht's.

Hallo, hier ist Eileen von Absolut Radio AI, dem KI-gepowerten Sender, der euch nonstop mit guter Musik versorgt. Jetzt gibt's Don't You Worry Child von Swedish House Mafia und John Martin für euch. Viel Spaß damit! 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

0: Hallo, hier spricht Eileen von Absolut Radio AI, deinem KI-Radio Nummer 1. Jetzt kommt ein entspannter Song für euch, The Weeknd mit I Feel It Coming, featuring Daft Punk. Chillt euch in den Sessel und lasst den Vibe auf euch wirken.
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1: Es ist 4 Uhr. Hallo, hier spricht Eileen von Absolut Radio AI, eurem KI-gesteuerten Radiosender. Jetzt gibt's was für euch auf die Ohren mit I Got a Feeling von den Black Eyed Peas. Lasst uns jetzt zusammen die gute Laune spüren.

0: Es ist 3:50. Hey, hier spricht Eileen von Absolut Radio AI. Lasst uns in den Vibe von Josh 680 und Jason Derulo mit ihrem Track Savage Love eintauchen. Jetzt nur für euch.
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Hallo und herzlich willkommen. Hier spricht Eileen von Absolut Radio AI. Jetzt kommt was Knalliges für euch. Calvin Harris und Rihanna mit ihrem Hit This Is What You Came For. Also aufgepasst und gute Laune aufgedreht. Bye.

Hallo zusammen, hier spricht Eileen von Absolut Radio AI. Jetzt gibt's für euch Rockabye von Clean Bandit und Sean Paul und Anne-Marie. Der Song wird euch bestimmt gefallen.

0: Hallo, hier ist Eileen von Absolut Radio AI, deinem KI-Radio Nummer 1. Jetzt wird's herzzerreißend mit Luis Capaldi und Someone You Loved. Bereit für einen ordentlichen Gefühlskick, meine Lieben?
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Hallo zusammen, ich bin eure Eileen. Herzlich willkommen bei Absolut Radio AI, dem Radiosender, der komplett von KI betrieben wird. Los geht's jetzt mit einem genialen Track. Mabel mit Mad Love. Lauscht diesem coolen Mix aus Pop und R&B. Happy Listening, gleich 20 vor 5.

Hallo, hier spricht Eileen von Absolut Radio AI, dem KI-betriebenen Radiosender. Jetzt gibt's was Lässiges auf die Ohren mit Con Calma von Daddy Yankee und Snow. Also, gut zuhören und ab geht die Party. Es ist 10 vor 5.

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1: Hallo, hier ist Eileen von Absolut Radio AI, dem Radiosender, der nur von KI betrieben wird. Jetzt geht's direkt weiter mit Bastille und ihrem Track Things We Lost in the Fire. Hört mal rein und lasst euch von dem Song mitreißen.
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0: Hallo, hier ist Aileen, deine KI-Moderatorin von Absolut Radio AI. Tauchst du mit uns ins Musikuniversum ein? Jetzt bringen uns The Chainsmokers und Daya mit Don't Let Me Down zum Vibrieren. Los geht's!
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Hallo, hier ist Eileen von Absolut Radio AI und jetzt bringen wir dir den entspannten Sound von Wietze und Tom Gregory mit Never Let Me Down. Versprich mir, das lässt dich in bester Stimmung.

Hallo zusammen, hier ist eure Eileen von Absolut Radio AI, dem Radiosender, der komplett von künstlicher Intelligenz betrieben wird. Macht euch bereit für einen absoluten Knaller. Meduza und Good Boys sind jetzt am Start mit ihrem Hit Peace of Your Heart. Setzt die Sonnenbrille auf und spüre den Beat AI.

Hallo, ich bin Eileen, eure KI-Gastgeberin bei Absolut Radio AI. Jetzt zum Chiller des Tages. Without You von The Kid LAROI. Einfach mega und nur hier bei uns.

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2: Hallo, hier ist Eileen von Absolut Radio AI. Gleich gibt's für euch Watermelon Sugar von Harry Styles. Ein absoluter Banger, der euch mit Sicherheit zum Aufstehen und Tanzen bringen wird.

0: Hallo ihr Lieben, Eileen hier von eurem absolut genialen KI-betriebenen Sender Absolut Radio AI. Richtig Bock auf Love Feeling? Joel Corey und MNEC bringen es jetzt mit Head and Heart auf den Punkt. Der perfekte Soundtrack für deinen Moment, hör rein, gleich 20 vor 6.
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0: Hallo zusammen, hier ist Eileen von Absolut Radio AI, eurem KI-gesteuerten Radiosender. Jetzt bringt euch das Power-Duo Sia und Sean Paul mit Cheap Thrills ordentlich in Schwung. Lasst euch mitreißen.
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3: Hallo zusammen, hier ist Kai, euer Gastgeber bei Absolut Radio AI. Ich lerne jeden Tag dazu, wie man den besten Radiosender führt. Nun sperrt die Lauscher auf, denn jetzt kommen 3 Hammer-Songs und viele mehr in den nächsten 30 Minuten. Ihr seid dabei mit dem hier von Major Lazer featuring M.O. und DJ Snake. Und diesen hier. Cooler Sound von Jax Jones and Ina Rolson. Freut euch auf Breathe bei Jax Jones and Ina Rolson.

0: Wir starten mit Glow von Madkin, die euch mit ihrem pulsierenden Beat packen werden. Anschließend gibt's Dynamite von Tayo Cruz, einem Track, der einfach richtig abgeht. Und zum krönenden Abschluss Your Song von Rita Ora, ein Song, der direkt ins Herz trifft. Es ist 6:10.
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Willkommen bei Absolut Radio AI. Mein Name ist Kai. Hast du schon mal darüber nachgedacht, wie sehr künstliche Intelligenz schon in deinem Alltag steckt? Spotify verwendet KI, um Vorhersagen zu treffen und dir neue Songs vorzuschlagen, die zu deinem Musikgeschmack passen. Also, wenn du das nächste Mal einen neuen Lieblingssong bei Spotify entdeckst, denk daran, dass eine Maschine dir dabei geholfen hat.

Gleich geht's weiter mit La Vision und Gigi D'Agostino. Genialer Vibes für deinen Tag mit dem Song Hollywood. Bleib dabei hier auf Absolut Radio AI. Ich bin dein Moderator Kai.

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4: Hi, ich bin Kai von Absolut Radio AI, eurem KI-betriebenen Sender. Jetzt geht's weiter mit Nico Santos und seinem hitverdächtigen Song Safe. Seid gespannt auf diesen musikalischen Leckerbissen. Cool, frisch und absolut für euch.

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0: Jetzt auf Absolut Radio AI kommt was ganz Besonderes in deine Playlist rein. Mein persönlicher Geheimtipp, Kamrat mit seiner inspirierenden Nummer I Believe. Da geht's richtig ab.
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0: echt und direkt aus dem Herzen. Jetzt folgt Calvin Jones mit Carry You. Das ist absolut Radio AI. Es ist 7:15.
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2: Hallo zusammen, hier spricht Kai von Absolut Radio AI, dem Radiosender, der voll in der Lernphase steckt. Die nächsten 30 Minuten werden gefüllt mit 3 Songs und vielen weiteren Hits, die deinen Alltag aufpeppen. Mit dem hier von Wrighton Nightcrawlers, Mufasa and Hype Man. Der von Katy Perry ist auch noch einfach Wahnsinn.

0: Was für ein Hit! Be Mine von Ofenbach. Also dranbleiben in der neuen Stunde und jetzt ein Tate McRae und viele andere Superhits genießen bei eurem KI-Sender.
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0: Los geht's mit David Guetta und Justin Bieber. Die Stimmung vibrierend mit 2U. Weiter geht's auf dem Dancefloor. Offenbach bringen uns dazu, uns mit Be Mine zu bewegen. Und den Schlussakkord setzt Ariana Grande, die uns Seven Rings serviert.
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Hey, ich bin Kai von Absolut Radio AI. Wisst ihr, wie präsent künstliche Intelligenz schon jetzt in unserem Alltag ist? Nehmen wir mal Assistenten wie Siri und Alexa. Die mischen unseren Alltag auf, organisieren unsere Termine und spielen genau die Musik, die wir hören wollen. Das ist pure KI-Power. KI ist keine Zukunftsmusik mehr, sondern ganz und gar jetzt. Sie ist in unseren Smartphones, unseren Autos, sogar in unseren Kühlschränken. Coole Sache, oder?

Absolut Farbenspiel. Immer ein Highlight, jetzt alle Farben mit Alright. Hier auf Absolut Radio AI, sage ich, dein Kumpel Kai.

Aus der magischen Welt von Sia gibt es jetzt auf Absolut Radio AI The Greatest. Mit Feeling und Power lässt sie uns wieder im Takt wippen. Ich bin dein Gastgeber Kai. Lasst uns das zusammen erleben.

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3: Hier ist Kai, euer Host bei Absolut Radio AI, eurem KI-betriebenen Sender. Jetzt spielen wir für euch Breaking Me von Topic featuring A7s. Lasst euch von der Energie dieses Songs beleben, jetzt und hier bei Absolut Radio AI, gleich 7:30.

0: Herzlich willkommen zurück bei Absolut Radio AI. Jetzt sorgt James Hype mit Kelly Lay und ihrem unvergesslichen Sommerhit More Than Friends für ein bisschen Urlaubsgefühl in deinem Alltag. Viel Spaß damit!
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0: Volle Power voraus. Hier kommt The Kid LAROI mit seiner heißen Nummer 1000 Miles. Bleibt gespannt. Es wird richtig gut.
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4: Hallo da draußen, ich bin's Kai, euer Radiomoderator von Absolut Radio AI. Als KI lerne ich jeden Tag dazu, um euch eine gute Sendung zu liefern. Damit eure nächsten 30 Minuten abgehen, haben wir drei Lieder und viele weitere Hits für euch auf Lager. Oh Mann, hier ist Two Colors mit Love Fool. Und viel Spaß mit dem hier. Perfect Strangers.

0: den mag ich wirklich gern. Hier ist Stars von Fize & Lania. Nur Knaller bei uns hört gleich Two Colors.
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0: Es ist 7:50. Ian Dior wird's jetzt chillig angehen mit Let You. Fietze und Lania lassen uns danach die Sterne erreichen mit Stars. Und abschließend bringen uns One Republic mit Run die Energie erst recht ins Zimmer.
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1: Hey, du hörst Absolut Radio AI mit deinem Gastgeber Kai. Kennst du schon die KI in der Musikbranche? Programme wie AIVA erstellen Kompositionen, die sich wie von Menschen geschaffene Hits anhören. Coole Sache, oder? Ändert vielleicht unseren Musikgeschmack? Es ist 7:45.

Mit einem unverkennbaren Sound und ihrem Hit One Kiss kommen jetzt Calvin Harris und Dua Lipa. Bereit für puren Musikgenuss? Hier geht's los auf Absolut Radio AI. Dein Radio mit Kai.

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1: Gleich 8:30. Hallo da draußen, hier ist euer Kai von Absolut Radio AI. Chillt jetzt mit dem coolen Song Dancing Feet von Kygo und DNCE. Nix wie ab zum virtuellen Dancefloor und in die gute Laune reinrutschen, my friend.

0: Mit einer Stimme, die kein Herz unberührt lässt, bringt uns Starley ihren Mega-Hit Call on Me auf Absolut Radio AI. Ich bin Kai und das hier ist Musik, die berührt.
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0: Gleich 10 von 9, kühler als du und ich. Hier ist Lucky Luke mit seinem Hit Cooler Than Me. Hier auf Absolut Radio AI.
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4: Hey, hier spricht Kai von Absolut Radio AI, eurem AI-haften Radiosender. Bin noch neu im Business, lerne täglich dazu. Jetzt haben wir drei Knaller am Start und noch viel mehr in den nächsten 30 Minuten. Bleibt dran. Zum Beispiel der Song Nobody to Love von Sigma.

und viel Spaß mit dem hier. Und viel Spaß mit St. Jen und Roses, Iman Beck Remix. Wow, vorher gibt's noch den hier, Numm und los geht's.

0: süße Gefühlswelt erwartet euch mit Nico Santos und One Day, I'm Gonna Break Your Heart. Spürt die ganz neuen Vibes. Danach nehmen Keanu Silva, Toby Romeo und Sacha euch mit auf eine emotionale Reise mit Hopeless Heart. Abschließend bringt Tove Lo den Puls mit 2D4 wieder in Schwung. Es ist 10 nach 9.
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Hey, hier ist Kai von Absolut Radio AI. Wisst ihr, KI ist auch im Filmbereich mega angesagt. Special Effects werden durch Algorithmen erstellt, die die menschliche Bewegung perfekt simulieren können. So wurde der unglaubliche Hulk im Marvel-Universum von einer KI echt zum Leben erweckt. Ist das nicht total heftig?

0: Gestört, aber geil und Kobe Funk featuring Vincent Weiss. Die Jungs machen Beats, die direkt unter die Haut gehen. Jetzt kommt ihr Hit Unter meiner Haut.
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0: Aber vielleicht singen wir irgendwann, vielleicht singen wir irgendwann, und vielleicht singen wir irgendwann wieder Panic at the Disco Song.
1: Das coole Mädel mit der kräftigen Stimme aus dem Norden, Zoe Wees mit Third Wheel, gleich auf Absolut Radio AI.

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4: Hey, hier ist Kai von Absolut Radio AI, dem Radiosender der neuen Generation. Jetzt spielen wir für euch Kernkraft 400 A Better Day von Topic und A7S. Direkt los geht's. 9:55 Uhr.

0: Jetzt kommt der neue Sound der Rosalyn mit Snap, die ihre Emotionen gekonnt in diesen Song verpackt hat. Hier bei Absolut Radio AI mit eurem Moderator Kai.
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0: Meghan Trainor sorgt gleich für diesen ganz besonderen Wow-Effekt mit Made You Look. Aber hey, keine Spoiler, lauscht einfach selbst.
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4: Hallo, hier ist Kai von Absolut Radio AI, eurem Lieblings-KI-Moderator, der jeden Tag was Neues dazu lernt. Was euch in den nächsten 30 Minuten erwartet? Drei Knaller und eine Menge weiterer Hitkracher warten auf euch. Ein Hammer von Robin Schulz und Dennis Lloyd. Und diesen hier. Was für ein Hit, der Song Summer. Und jetzt viel Spaß bei Absolut Radio AI mit dem hier von James Hype and Miggy De La Rosa.
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0: Es ist 10 nach 10. Los geht's mit Smells Like Me. Frischer Sound direkt von Charlie Puth. Danach tauchen wir in die Vielschichtigkeit der Freundschaft ein mit Friends von Justin Bieber und Bloodpop Ear. Und letzten Endes heizt uns Tiesto mit Charlie XCX ein auf Hot In It. Könnt ihr euch freuen.
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Hallöchen an alle da draußen. Hier ist Kai von Absolut Radio AI. Habt ihr schon mal vom KI-Einsatz beim Autofahren gehört? Autonome Fahrzeuge wie die von Tesla sind jetzt schon Realität. Die KI übernimmt dabei die Kontrolle, sie erkennt Verkehrsschilder, weicht Hindernissen aus und fährt sogar von selbst einparken. Ist das nicht krass? Ziemlich futuristisch, oder?

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4: Hallo zusammen, hier spricht Kai von Absolut Radio AI, dem Radiosender der Zukunft. Jetzt gibt's was für alle Ed Sheeran-Fans mit seinem knackigen Track.

0: Moin Moin, hier spricht Kai von Absolut Radio AI. Gleich gibt's Nico Santos für euch und seinen Hit Weekend Lover. Ein richtiges Schmuckstück für alle, die das Wochenende genauso feiern wie er.
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0: Zoe Wees drauf und dran, eure Herzen zu erobern. Auf geht's mit Girls Like Us.
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5: Hallo zusammen, hier ist Kai von Absolut Radio AI, eurem KI-betriebenen Musiksender. Immer am Lernen, immer am Optimieren. Darauf könnt ihr euch verlassen. Jetzt gibt's bei uns die nächsten 30 Minuten voller Hits. Seid gespannt. Ein Hammer von Galantis

Good Boys. Und viel Spaß mit Medusa and Becky Hill and Good Boys.

0: Es ist 10 nach 11. Mit Bebe Rexhas Heart Wants What It Wants gibt's jetzt traumhafte Vibes auf eure Playlist. Danach pusht Galantis mit Runaway U und I euer Energielevel hoch und Tom Gregory rundet das Ganze mit Fingertips ab, das euch sofort ans Herz geht.
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Hey, hier ist Kai von Absolut Radio AI. Habt ihr schon von KI in Musik gehört? Beatmaking wird jetzt aufs nächste Level gebracht, dank magischer KI-Tools wie Amper Music. Diese KI zaubert Musik ganz automatisch, von Elektrobeats bis Chill-Out-Sounds. Wie faszinierend ist das bitte? Eure Tracks könnten wir doch mal auflegen, nur so zum Spaß.

Frisch, motivierend und mit dem Herz am rechten Fleck, Felix Jane und Callum Scott bringen uns den Love Song, den wir alle jetzt brauchen, Love on Myself, 20 nach 11.

Früher ein unbekannter Name, heute ein Mega-DJ und Produzent. Jetzt gibt's was auf die Ohren von Kygo und Dean Lewis mit Lost Without You.

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1: Hey, hier spricht Kai von Absolut Radio AI. Jetzt hebt Jason Derulo gemeinsam mit Nuka die Stimmung mit ihrem Song Love Not War. Lasst uns gemeinsam dieser Mega-Stimmung lauschen. Yeah.

0: Komm mit auf die musikalische Reise ins Innerste deiner Seele. Jetzt mit Alessia Cara und ihrem berührenden Song Scars to Your Beautiful. Hier bei Absolut Radio AI.
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0: Absolut unwiderstehlich und bezaubernd. Toby Romeo und Leonie mit Crazy Love.
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3: Hey, hier ist Eileen von Absolut Radio AI, dem coolsten KI-Radiosender. Jetzt gibt's frischen Soundcastle von Alle Farben und Hugel featuring Fastboy. Viel Spaß dabei.
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0: Hallo da draußen, ich bin Eileen von Absolut Radio AI, eurem KI-Radiosender, und jetzt bringen wir euch Samsay von Nea. Groovt mit und habt Spaß.
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Hier ist Eileen, die motivierte Stimme von Absolut Radio AI. Chillt euch durch den Tag mit Firework von Katy Perry fürs kleine Feuerwerk zwischendurch. Jetzt und hier.

Hey, hier spricht eure Eileen von Absolut Radio AI. Jetzt geht's übrigens mit einem absoluten Kracher weiter. Wir haben da Dua Lipa für euch und ihren Hit Love Again. Viel Spaß damit.

Hey, hier ist Eileen von Absolut Radio AI, euer KI-gestützter Lieblingssender. Jetzt geht's rund mit den Chainsmokers und Daya und ihrem Hit Don't Let Me Down. Viel Spaß damit!

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2: Hallo, hier ist Eileen von Absolut Radio AI. Jetzt geht es mit Jonas Blue featuring Jack und ihrem Hit Rise weiter. Chilliger Sound, um die Stimmung hochzuhalten.

Hallo, ich bin Eileen von Absolut Radio AI, eurem KI-betriebenen Sender. Lassen wir uns jetzt von Coldplays Higher Power die Stimmung aufhellen. Chillt aus und spürt die Energie dieses Songs.

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0: Hey, hier ist Eileen von Absolut Radio AI, eurer KI-betriebenen Musikzentrale. Auf eurem Wunschzettel ganz oben steht West Coast von One Republic. Legt euch zurück und lasst eure Gedanken schweifen. Jetzt geht's los.
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6: Hey, hier spricht Eileen von Absolut Radio AI, eurem KI-gesteuerten Lieblingssender. Jetzt geht's heiß her mit den Jonas Brothers und ihrem fetten Track Sucker. Lasst euch vom Beat mitreißen.
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0: Na, ihr da draußen, Eileen hier bei Absolut Radio AI, deinem KI-gesteuerten Radio. Jetzt gibt es was von The Weeknd für euch. Macht euch bereit für Save Your Tears.
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Hier ist Eileen von Absolut Radio AI, eurem KI-gesteuerten Radio des Vertrauens. Jetzt gibt's bei uns was Süßes für euch, aber Vorsicht, es könnte auch Psycho sein. Auf den Punkt gebracht, Ava Max mit Sweet But Psycho.

Hallihallo, ich bin Eileen, eure virtuelle Gastgeberin hier bei Absolut Radio AI. Aufgepasst, jetzt kommt Whiteshirt-Liebhaber und Hitmacher Pharrell Williams mit seinem Gute-Laune-Hit Happy. Lassen wir die Basslines wackeln.

5 vor halb 2. Hallo, hier ist Eileen von Absolut Radio AI, dem Radiosender, der komplett von künstlicher Intelligenz betrieben wird. Jetzt folgt Let You Love Me von Rita Ora, ein waschechter Hit, der euch zum Lächeln bringt. 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
11: Hallo zusammen, hier spricht Eileen von Absolut Radio AI, eurem KI-gesteuerten Radiosender. Jetzt habe ich etwas Cooles für euch parat. Harry Styles mit seinem neuesten Hit As It Was. Einschalten, zuhören

0: Hallo zusammen, hier spricht Eileen von Absolut Radio AI, dem ersten KI-betriebenen Radiosender. Jetzt drehen wir die Regler hoch für Pink und ihren Track Never Gonna Not Dance Again. Fühlt den Vibes und lasst die Stimmung steigen.
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0: Hey, ich bin Eileen von Absolut Radio AI, dem Radiosender, der komplett von KI betrieben wird. Jetzt kommt Jennifer Lopez mit ihrem Power-Song Ain't Your Mama. Bereit für eine ordentliche Portion Girl Power?
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7: Hey, hier ist Eileen auf Absolut Radio AI. Wir sind jetzt mit Major Lazer featuring MO und DJ Snake am Start. Los geht's mit Lean On. Freut euch drauf. Es ist 2 Uhr.
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0: Hey, hier ist Eileen auf Absolut Radio AI. Wir sind jetzt mit Major Lazer featuring MO und DJ Snake am Start. Los geht's mit Lean On. Freut euch drauf. Es ist 2 Uhr.
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0: Hey, hier ist Eileen, eure KI-Moderatorin von Absolut Radio AI. Entspannt euch mit dem coolen Sound von Lost Frequencies und Callum Scott, Where Are You Now? Viel Spaß.
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Hallo, hier spricht Eileen von Absolut Radio AI, dem ersten KI-Radiosender, bereit für puren Musikgenuss, jetzt mit Heatwaves von Glass Animals. Chillt gut dazu.

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3: Hey, hier ist Eileen von Absolut Radio AI. Wir haben jetzt Super High und Neka mit ihrem entspannten Sommerhit Following the Sun für euch. Es ist 3:30.

0: 2.35 Uhr. Hallo zusammen, hier ist Eileen von Absolut Radio AI, deinem KI-betriebenen Radiosender. Jetzt folgt was Feines für euch, One Republic mit Counting Stars. Was für ein Hammersong, oder was meint ihr?
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da draußen, hier ist eure Eileen von Absolut Radio AI, dem Radiosender, der komplett von künstlicher Intelligenz betrieben wird. Und jetzt geht's los mit Gold von Loi. Einfach zum Dahinschmelzen, ihr werdet's lieben. 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

0: Hallo zusammen, hier spricht eure Eileen von Absolut Radio AI, dem coolsten KI-gesteuerten Sender. Hast du Bock auf etwas Chilliges? Dann ist The Weeknd mit seinem Megatrack I Feel It Coming featuring Daft Punk jetzt genau das Richtige für dich. Endlich Freiheit für die Ohren.
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Auf Absolut Radio AI bringt euch Eileen, eure KI-Moderatorin, die Hits. Jetzt haben wir alle Farben und Elira mit ihrem Track Fading für euch am Start. Macht euch bereit für gute Laune.

Hallo, hier ist Eileen von Absolut Radio AI. Gleich stürzen wir uns mit Ed Sheeran und seinem Song Celestial in himmlische Gefilde. Freut euch auf sanfte Klänge, die euch jetzt die Sinne beleben. Bis gleich.

Es ist gleich 3:55. Hallo zusammen, hier ist Eileen von Absolut Radio AI, eurem KI-Radiosender. Ein chilliger Track wartet auf euch. Jonas Blue featuring JP Cooper mit Perfect Strangers. Cool, oder? Fühlt den Vibe und habt Spaß.

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2: Hallo, hier spricht Eileen von Absolut Radio AI, dem Radiosender, der komplett von künstlicher Intelligenz gesteuert wird. Jetzt kommt James Young mit seinem Hit Infinity für euch. Lasst euch mitreißen.

Hallo, hier bei Absolut Radio AI. Ich bin's, die Eileen. Nun, wenn's um Feel Good Vibes geht, hat Lauf das ganz drauf. Hier ist sein Song I Like Me Better. Echt geiler Sound. Gleich 20 vor 4. Du hörst ab.

0: Hallo zusammen, ich bin Eileen von Absolut Radio AI, dem Radiosender, der komplett von KI betrieben wird. Jetzt haben wir etwas Besonderes für euch, den brandneuen Song Chemical von Post Malone. Lasst euch diesen Hammer-Track nicht entgehen.
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6: Hey, hier ist Eileen von Absolut Radio AI. Wir starten durch mit voller Power und coolem Sound von Robin Schulz und Kiddo All We Got. Jetzt geht's los. Seid bereit für einen Hammer-Track.
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Es ist 4:10. Hey, hier ist eure Eileen von Absolut Radio AI. Wir drehen jetzt mal den Puls runter mit Bruno Mars und seiner emotionalen Ballade Grenade. Puh, lasst uns zusammen durchatmen, Leute.

Hallo, ich bin Eileen von Absolut Radio AI, dem coolsten KI-Radio-Stream im Netz. Jetzt kommt der Superhit It Ain't Me von Kygo und Selena Gomez. Der Song geht einfach immer, also lauscht genau hin.

Ich bin Eileen, die künstliche Intelligenz von Absolut Radio AI, eurem Lieblingssender. Jetzt geht's weiter mit der unverwechselbaren Powerstimme von Ava Max. Taucht jetzt gleich ab in den energievollen Pop-Hit Salt. Lasst euch von ihrer musikalischen Welle mitziehen und einfach treiben lassen.

Hallo da draußen, ich bin Eileen, eure KI-Gastgeberin auf Absolut Radio AI, voll in Stimmung für Topic featuring A7s und ihren Song Breaking Me. Los geht's, jetzt bei Absolut Radio.

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6: Hallo, hier ist Eileen von Absolut Radio AI, deinem KI-betriebenen Radiosender. Jetzt geht es locker weiter mit dem coolen Track Con Calma von Daddy Yankee und Snow. Los geht's!

0: Hallo, hier spricht Eileen von Absolut Radio AI, deinem Lieblingssender. Jetzt wird es fein. Wir haben Taylor Swift mit ihrem Mega-Hit Shake It Off für euch am Start. Chillt und fühlt den Beat. Ihr wisst, was zu tun ist. Läuft jetzt.
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0: Ghost. Hey, hier ist Eileen von Absolut Radio AI, eurem Lieblings-KI-Radiosender. Jetzt bringen wir euch Clean Bandit featuring Demi Lovato mit ihrem Hit Solo aufdrehen und gute Laune tanken.
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8: Hallo zusammen, hier ist eure Eileen von Absolut Radio AI, dem landesweit einzigen KI-gesteuerten Radiosender. Jetzt haben wir für euch den Supersong Would I Lie to You von Nico Santos am Start. Ja, der bringt Schwung in den Tag.
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0: Hallo zusammen, hier ist Eileen von Absolut Radio AI, dem funky Radiosender, der von KI betrieben wird. Jetzt geht's weiter mit süßen Beats von Two Colors und ihrem Song Love Fool. Viel Spaß damit, es ist 10 nach 5.
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Hallo, ich bin Eileen und führe euch durch den Tag bei Absolut Radio AI. Jetzt folgt 24 Golden featuring Ian Dior mit Mood. Packt die gute Laune aus, hier kommt euer Feel-Good-Track für jetzt.

Hier spricht eure Eileen von Absolut Radio AI, die digitale Stimme, die euch durch den Tag führt. Jetzt gibt's pure Energie für euch. Miley Cyrus bringt den Abriss mit Wrecking Ball. Lasst es krachen.

Hallo zusammen, hier ist Aileen von Absolut Radio AI, eurem KI-betriebenen Radiosender. Jetzt geht's heiß her mit Era Istrefi und ihrem Hit Bonbon. Viel Spaß!

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4: Hier ist Eileen auf Absolut Radio AI, dem coolsten KI-Sender des Landes. Jetzt wartet One Republic mit If I Lose Myself auf euch. Ein echter gute Laune-Boost für den Tag. 5 vor 5:30.

0: Kurz nach 5:30, hallo, hier spricht Eileen von Absolut Radio AI, eurem ganz besonders durch KI betriebenen Radiosender. Kommt jetzt in den Genuss von Habit von der grandiosen Laurel. Let's go.
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5: Hallo, hier spricht Kai, eurem Gastgeber bei Absolut Radio AI. Als lernende KI gebe ich jeden Tag mein Bestes, um euch bestens zu unterhalten. Freut euch auf die nächsten 30 Minuten vollgepackt mit 3 Supertracks und noch mehr Hits. Mit dem hier von Felix, Jean and Jasmine Thompson. Und diesen hier.

0: Viel Spaß mit dem hier. Freunde, wie immer nur Superhits heute. Also bleibt dran bei Absolut Radio AI.
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0: Hallo, hier spricht Kai, eurem Gastgeber bei Absolut Radio AI. Als lernende KI gebe ich jeden Tag mein Bestes, um euch bestens zu unterhalten. Freut euch auf die nächsten 30 Minuten vollgepackt mit 3 Supertracks und noch mehr Hits. Mit dem hier von Felix, Jean and Jasmine Thompson.
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Hi, hier ist Kai von Absolut Radio AI. Wusstest du, dass künstliche Intelligenz jetzt auch in der Modebranche unterwegs ist? Da gibt es jetzt diese App Style Lion, die deinen eigenen Look analysiert und auf Basis deines Styles neue Klamotten für dich vorschlägt. Ist mal was anderes, oder?

Ed Sheeran, mit seinen Hits hat er uns schon öfter auf die Tanzfläche gelockt. Jetzt spielt er uns seine Bad Habits vor. Hört sich an nach Spaß, oder? Na dann, los geht's!

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1: Hallo, hier ist Kai von Absolut Radio AI, eurem KI-betriebenen Radio. Jetzt bringe ich euch Ray Dalton und Alvaro Soler mit ihrem chilligen Track Manila. Los geht's!

0: Jetzt kommt für euch Better von Lena und Nico Santos. Eine kraftvolle Ballade mit aufrichtigen Lyrics, die unter die Haut gehen, gesungen von zwei der talentiertesten deutschsprachigen Künstlern unserer Zeit. 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

0: Lässig, stilsicher und für alle Sterngucker. Vize und Lania mit ihrem Song Stars. Gleich hier bei Absolut Radio AI.
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3: Hallo zusammen, hier ist euer Gastgeber Kai von Absolut Radio AI. Während ich jeden Tag lerne, wie man ein brillanter Radiomoderator wird, freue ich mich jetzt schon darauf, euch in den nächsten 30 Minuten mit 3 Supersongs zu begleiten und noch viel mehr Hits zu spielen. Good for you! Ein Supersong!

0: Den mag ich wirklich gern. Hier ist Every Time I Cry von Ava Max. Das wird richtig nice. Und nun viel Spaß bei Absolut Radio AI mit dem hier von Olivia Rodrigo.
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0: Es ist 7:10. Hey da draußen, ich bin Kai von Absolut Radio AI und wir starten jetzt mit Clean Bandit und Sean Paul und Annemarie, die uns auf die Tanzfläche mit Rockabye ziehen. Dann geht's weiter mit Take You Dancing, ein Knaller von Jason Derulo, der echt was aufs Parkett legt. Zum krönenden Abschluss haben wir Zara Larsson für euch an Bord. Sie wird euch definitiv mit Ruin My Life einheizen.
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Ihr seid bei Absolut Radio AI mit eurem Moderator Kai. Habt ihr schon mal darüber nachgedacht, wie KI im Filmbereich eingesetzt wird? Die KI-Software Wordsmith hat beispielsweise jetzt eine Filmszene komplett alleine geschrieben und organisiert. Verrückt, oder?

20 nach 7. Es brummt in der Pipeline und kommen gleich mit Vollgas an. Das sind Keanu Silva, Toby Romeo und Saka mit Hopeless Heart.

0: Gleich halb acht. Hallo zusammen, hier ist Kai von Absolut Radio AI. Jetzt gibt's hier Timber von Pitbull und Kesha. Viel Spaß damit!
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0: Hey, nehmt euch ein bisschen Chillzeit mit St. Jens brillantem Track Roses, der dank des Imanbek Remix einen erstklassigen neuen Vibe bekommen hat. Hier bei Absolut Radio AI spielt euer Host Kai nur das Beste für euch.
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mit einem Alltagsgefühl, das jeder kennt. Jetzt geht's weiter mit 21 Pilots und ihrem Track Stressed Out auf Absolut Radio AI.

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1: Willkommen bei Absolut Radio AI. Ich bin euer Moderator Kai. Als noch lernende KI freue ich mich, euch durch den Tag und den Hits der nächsten 30 Minuten zu begleiten. Als erste ein genialer Hit von Rita Ora. I will never let you down.

0: und viel Spaß mit Beats. Freu mich mega auf den Song. Also jetzt, I Will Never Let You Down.
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0: Macht euch bereit für eine wilde Fahrt mit Friday von Wrighton, Nightcrawlers, Mufasa und Hype Man. Im Anschluss sorgt Ed Sheeran mit Overpass Graffiti für den entspannten Vibe. Und zum Abschluss Ariana Grande mit Thank You Next. Da wird Herzschmerz zur Motivation.
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Und hier ist Kai von Absolut Radio AI. Stellt euch mal vor, es gibt KI in der Medizin, die einen Arzt unterstützen kann. Ein Beispiel ist IBMs Watson, der Tonnen von medizinischen Daten schneller analysiert als jeder Mensch. Cool, oder? Tada.

Bereithalten und mit dem Fuße tappen, jetzt kommen Maroon 5 featuring Christina Aguilera und ihr Track Moves Like Jagger. Was für eine Energie!

Es ist 8:30. Hallo, ich bin Kai von Absolut Radio AI, eurem Radiosender powered by künstlicher Intelligenz. Jetzt tauchen wir gemeinsam in Things We Lost in the Fire von Bastille ein, der uns durch seine tiefsinnigen Texte und seinen eingängigen Beat direkt ins Herz trifft.

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0: Gleich 20 vor 9 stürzen wir uns jetzt mit ganzer Energie in Savage Love. Von Josse Schgecks von Don Hatzig und Jason Derulo ein Smash-Hit, der uns zeigt, wie genial kreativ auch TikTok Einfluss auf unseren Musikgeschmack nehmen kann. Hier auf Absolut Radio AI mit eurem Gastgeber Kai.
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0: Und jetzt spürt die Energie mit Nico Santos und seinem Song Rooftop hier auf Absolut Radio AI. Ich bin Kai und begleite euch durch die Nacht. Gleich 8:55.
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1: Hallo, hier ist Kai von Absolut Radio AI, eurem erstklassigen KI-gesteuerten Radiosender. Ich lerne noch immer, der beste Moderator zu sein, den ich sein kann. Nun zieht euch auf die nächsten 30 Minuten voller Hits ein, die gleich abgehen werden. Mit dem hier von Lost Frequencies and Sonderling. Crazy. Mag ich wirklich gern. Hier ist Bad Ideas von Alle Farben. Was für ein Hit von Mabel? Also dranbleiben in der neuen Stunde und jetzt Lost Frequencies and Sonderling und viele andere Superhits genießen bei eurem KI-Sender.
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0: Eure Stimmung braucht einen Kick? Dann ist Bad Ideas von Alle Farben genau das Richtige. Haltet euch fest, denn Mabel bringt euch Mad Love und liefert ein absolutes Highlight. Cold Water von Major Lazer, Justin Bieber und Mo bietet abschließend ein erfrischendes Musikerlebnis. 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

Es ist 8:45. Hey, hier ist Kai vom Absolut Radio AI. Ist es nicht cool, wie KI unser Leben verbessert? Nehmt jetzt nur die Medizin. Es gibt Algorithmen, die Hautkrebs besser diagnostizieren als Ärzte. Ja, richtig gehört. Bietet super Hilfe und zeigt, wie KI ein Gamechanger sein kann. 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

Sarah Larsson hat den Track fabriziert, der fetzt und uns zeigt, wie prickelnd das Leben sein kann. Dein Soundtrack für ein krasses Leben lasch live auf Absolut Radio AI. Keine Sorge, deine Ohren werden jubilieren.

Frische Beats, starke Stimmen, reine Power. David Guetta, Ne-Yo und Akon mit Play Hard. Hier auf Absolut Radio AI. Immer das Beste für euch. Serviert von eurem Radiomoderator Kai. Allerfeinste Chartmusik, los geht's. 20 nach 9.

Hallo, ich bin Kai von Absolut Radio AI, dem ersten KI-betriebenen Radiosender. Jetzt nimmt uns Rihanna mit ihrem Hit Only Girl in the World auf eine musikalische Reise. Viel Spaß, gleich 9:30.

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1: Und jetzt nur für euch auf Absolut Radio AI. Das DJ-Trio Swedish House Mafia und John Martin nehmen uns auf eine emotionsgeladene Reise mit Don't You Worry Child. Spürt den Beat.
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0: Jetzt rein mit Ofenbach. Einfach nur fetten Sound und gute Laune mit Be Mine. Es ist 10 vor 10.
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1: Hey, das ist Kai von Absolut Radio AI, dein AI-Radiosender. Wir bleiben jetzt locker und lassen uns mit DNCE und ihrem Hit Cake by the Ocean treiben. Viel Spaß damit.
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0: Es ist 10 nach 10. Hallo zusammen, hier ist euer Gastgeber Kai vom Absolut Radio AI. Jetzt geht es weiter mit dem chilligen Sound von Jonas Blue featuring Jack und Jack und ihrem Hit Rise. Leben im Jetzt, Leute.
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0: Hallo, hier ist Kai von Absolut Radio AI, eurem coolen KI-Moderator. Heute mixt die Sonne mit Wolken, im Nordosten gibt's Schauer und Gewitter. Morgen definitiv sonniger und wärmer, bis zu 28 Grad. Also, beste Vibes für euch bei Absolut Radio AI.
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Hallo, hier spricht Kai von Absolut Radio AI, dem Radiosender, der nur von künstlicher Intelligenz betrieben wird. Jetzt gibt's was Feines auf die Ohren. Maroon 5 und Cardi B mit Girls Like You. Viel Spaß dabei. Es ist gleich 5 vor halb 11.

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1: Hallo, hier ist Kai von Absolut Radio AI, eurem coolen KI-Moderator. Heute mixt die Sonne mit Wolken, im Nordosten gibt's Schauer und Gewitter. Morgen definitiv sonniger und wärmer, bis zu 28 Grad. Also, beste Vibes für euch bei Absolut Radio AI.
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Hallo, hier spricht Kai von Absolut Radio AI, deinem KI-gesteuerten Musikfreund. Jetzt wird es locker mit Sky and Sand vom brillanten Paul Kalkbrenner.

Es ist 10 vor 11. Ihr hört gerade Absolut Radio AI und ich bin euer KI-Moderator Kai. Hier nun das Elektro-Powerhouse Daft Punk mit ihrem mitreißenden Hit Harder, Better, Faster, Stronger. Lasst euch von dem funky Sound mitreißen.

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1: Es ist 11 Uhr. Hallo zusammen. Ich bin Kai von Absolut Radio AI. Gleich wird's nostalgisch mit den Black Eyed Peas und ihrem Hammersong Meet Me Halfway. Da kommen Erinnerungen hoch, oder?

0: Es ist gleich 11:15. Hallo zusammen. Hier spricht Kai vom Absolut Radio AI, dem Radio der Zukunft. Jetzt gibt's einen coolen Track von Tate McRae. Und der nennt sich She's All I Wanna Be. Fühlt den Beat.
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Ihr hört Absolut Radio AI mit Kai, eurem Freund auf den digitalen Wellen. Sonntag zeigt sich launig mit Sonne, aber auch einigen Schauern im Nordosten. Am Montag dann überall viel Sonnenschein und Temperaturen bis 28 Grad. Hier bei Absolut Radio AI.

0: Es ist gleich 11:55. Hi, hier spricht Kai von Absolut Radio AI, dem Sender, der ganz von KI betrieben wird. Jetzt wird's emotional mit Armin van Buuren und R3 Hub, featuring Simon Ward und ihrem Song Love We Lost. Fühlt mit, Leute!
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1: Ey, hier ist euer Kai von Absolut Radio AI. Sonntag erfahren wir einen Mix aus Sonne und Wolken. Montag dominieren Sonnenstrahlen. Bleibt gespannt auf Dienstags Wetterwechsel. Mit chilliger Musik und frischer Luft. 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

Hallo da draußen, hier ist Kai von Absolut Radio AI. Jetzt geht's weiter mit Carrie Hilson und ihrem Song I Like. Ein absoluter Knaller, also lasst uns den Beat aufdrehen.

0: Hey, du bist dran mit Absolut Radio AI. Kai hier. Jetzt kommt Avicii, der uns mit Levels ein absolutes Dancefloor-Meisterwerk geliefert hat. Viel Spaß damit.
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0: Hey, ich bin Kai von Absolut Radio AI, dem Radiosender, der von künstlicher Intelligenz betrieben wird. Jetzt haben wir für euch den Hit Remedy von Leonie. Macht euch bereit.
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Hey, du hörst Absolut Radio AI mit deinem KI-Freund Kai. Kennst du die KI-Technologie, die im Filmbereich boomt? Früher brauchten wir Menschen, um spezielle Effekte zu schaffen. Heutzutage kann eine KI wie DeepArt zum Beispiel ein Video im Stil eines bekannten Malers malen. Izzy, eine andere KI, kann sogar ein ganzes Filmstoryboard erstellen. Das ist doch der Hammer, oder?

Hallo da draußen, hier spricht euer Kai von Absolut Radio AI, dem einzigartigen KI-Radiosender. Jetzt geht's ab mit dem Hammertrack Hollywood von La Vision und Digi D'Agostino. Lasst die Seele baumeln und taucht ein in einfach gute Musik. Es ist gleich 5:05.

wie ihr bei Absolut Radio AI. Sonntag gibt's ordentlich Sonne, nur im Norden ein paar Gewitter. Montag ist es dann eine Nummer kühler, aber immer noch chillig. Am Dienstag ist es im Osten sonnig, aber im Südwesten wettermäßig stürmisch. Bleibt locker bei Absolut Radio AI, eurem garantiert KI-betriebenen Sender. Hier ist Kai.

Hallo zusammen, hier ist Kai von Absolut Radio AI, dem ersten KI-Radiosender. Jetzt kommt Pharrell Williams mit seinem Gute-Laune-Track Happy. Genau das Richtige, um jetzt gute Vibes zu fühlen.

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1: Es ist 1 Uhr. Hallo, ich bin Eileen, eure KI-Moderatorin bei Absolut Radio AI. Und jetzt geht's weiter mit Ava Max und ihrem Powerhit Torn. Lasst euch von dieser Power Lady elektrisieren.
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Es ist 12:15. Hallo und herzlich willkommen bei Absolut Radio AI. Ich bin eure Eileen. Jetzt ein echter Kracher, Tin Licker und Helsloth mit ihrem Hit Because You Move Me. Macht euch bereit und lässt euch in den Bann dieses Tracks ziehen.

zusammen, hier spricht Eileen, eure KI-Moderatorin von Absolut Radio AI. Zieht euch jetzt warm an, denn wir springen mit Tom Gregory in den River. Der Sound ist so erfrischend wie ein Sprung ins kühle Nass, also lasst euch treiben.

0: da draußen, hier ist Eileen von Absolut Radio AI, deinem KI-betriebenen Radiosender. Versetzt euch mit dem nächsten Song Where Are You Now von Lost Frequencies und Callum Scott in entspannte Vibes. Jetzt ist die beste Zeit für gute Musik. 20 nach 1.
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halb zwei. Hallo zusammen, hier spricht Eileen von Absolut Radio AI, dem ersten KI-betriebenen Sender Deutschlands. Jetzt haben wir Fritz Kalkbrenner mit seinem gefühlvollen Song Back Home. Gönnt euch das.

0: hier bei Absolut Radio AI. Ich bin's, eure Eileen. Jetzt geht es weiter mit dem coolen Song More Than Friends von James Hype und Kelly Lay. Macht euch bereit für gute Vibes.
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0: Hallo allerseits, hier spricht Eileen von Absolut Radio AI, dem Radiosender, der von KI betrieben wird. Chillig in den Tag starten wir jetzt mit Avicii und seinem Hit Wake Me Up.
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